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3: AIDA Time. Es ist 3 Uhr.
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0: 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AIDA Time. Es ist 5 Uhr.
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1: 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Es ist 6 Uhr.
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2: AIDA Time, es ist 7 Uhr.
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3: Guten Morgen an diesem herrlichen Pfingstsonntag. Und es gibt doch eigentlich nichts Besseres, als am Sonntagmorgen aufzuwachen und zu wissen, hey, morgen klingelt der Wecker auch nicht. Das lange Pfingstwochenende ist in vollem Gange und wir lassen es heute auch ganz entspannt angehen. Macht euch den ersten Kaffee, streckt euch nochmal ausgiebig im Bett und wir starten jetzt gemeinsam in diesen traumhaften Tag mit ganz viel Sonnenschein und mit der besten Musik für mehr Gefühl von Sabrina Carpenter und Manchild.

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Ich drücke euch ganz feste die Daumen und weiterhin liefere ich euch natürlich dazu den passenden Wachmacher-Sound. Jetzt am frühen Sonntagmorgen. Hier ist die beste Musik für Meergefühl mit den 80ern. Cyndi Lauper, ganz entspannt, Time After Time.

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2: Na, wie schaut's aus mit der ganzen Familie? Vielleicht ein Ausflug in den Zoo? Und wenn man da die Giraffen mal so anschaut, mit diesem majestätischen, ewig langen Hals, der gerne mal über 2 Meter misst, dann denkt man ja automatisch, boah, da müssen ja unzählige Knochen drin stecken, damit das alles überhaupt funktioniert. Aber wusstet ihr, dass wir anatomisch gesehen eine ziemlich verrückte Gemeinsamkeit mit diesen Riesen haben? Greift euch mal kurz selbst in den Nacken. Wir Menschen haben nämlich exakt die gleiche Anzahl an Halswirbeln wie eine Giraffe. Glaubt's oder glaubt's nicht? Genau 7 Stück. Der kleine, aber feine Unterschied liegt wirklich nur in den Abmessungen. Während unsere Halswirbel eher im zarten Miniaturformat verbaut sind, ist bei der Giraffe ein einziger Wirbelknochen mal eben stolze 30 cm lang. Wir sind also quasi Halswirbelzwillinge. Nur, dass die Giraffe beim Ausblick über die Savanne ganz klar im Vorteil ist. Angeberwissen to go bei Wusstet ihr es hier auf AIDA Radio, eurem Urlaubsradio.

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2: Guten Morgen zusammen, Carsten Michel hier für euch. Ja, wer von euch blinzelt heute ein bisschen schwerer in die Sonne? Nach dem großen DFB-Pokalfinale gestern Abend in Berlin ist heute bei vielen wahrscheinlich erstmal ausgiebige Erholung angesagt. Egal, für wen ihr die Daumen gedrückt habt und wie für euch das Spiel dann letzten Endes ausgegangen ist und wie lange die Couchparty sonst noch so ging, wir übernehmen jetzt das Kommando für die Entspannung. Zurücklehnen, durchatmen, das ist euer Soundtrack für den Sonntagmorgen. Die beste Musik für mehr Gefühl. Jetzt Michael Schulte und 5 AM.

The Weeknd und Dancing in the Flames hier auf AIDA Radio. Euch einen schönen Sonntag, freue mich, dass ihr mit dabei seid. Ja, und bis 10 Uhr haben wir ja noch so einiges vor. Zum Beispiel kommen ein paar 80er, 90er Legenden zu einem einzigen Deutschlandkonzert am 26. Juni nach Stuttgart. Wer es ist, erfahrt ihr heute Morgen noch hier. Natürlich spielen wir auch Musik von denen. Dann laden wir euch ja ein zu unserer ganz großen 30 Jahre AIDA Geburtstagsreise. Was sage ich? Reise. Es sind Reisen. Mehrzahl. Da ist auf jeden Fall ordentlich was geboten an Bord. Was und wie ihr dabei sein könnt, hört ihr heute nochmal bei mir in der Früh bis 10 Uhr. Und außerdem machen wir einen Ausflug ins Gewinnerland des Eurovision Song Contest nach Bulgarien. Aber nicht in die Hauptstadt, sondern in eine etwas kleinere Stadt, die sozusagen im Schatten der Hauptstadt steht. Aber an Sehenswürdigkeiten ihr in nichts nachsteht, muss man sagen. Mehr dazu beim Reisewetter gegen 20 vor 10. Und jetzt weiter rein in den Sonntag mit Billy Joel und We Didn't Start the Fire auf AIDA Radio.

Jesse J, Price Tag auf AIDA Radio, euer Urlaubsradio. Ja, und da hat sich neulich ein Urlauber mächtig beschwert, hat sogar geklagt, weil die Poolliegen schon morgens um 6 Uhr durch Handtücher belegt waren und er hatte da einfach keine Chance. Und da hat er ordentlich was vom Reisepreis zurückbekommen. Und man muss sagen, es ist ja auch so eine Unsitte, ne? Und ich hätte ja auch gar keinen Bock, mir extra morgens den Wecker zu stellen, um dann erstmal ein Handtuch rauszulegen, dann nochmal weiter zu pennen oder was weiß ich. Aber dieses Theater gibt's halt immer noch, auch im Jahr 2026, ist einfach schrecklich. Aber es ist nicht das Einzige, was am Pool oder Strand eigentlich nicht geht. Mehr dazu um 10 nach 8 bei mir in der Show. Jetzt erstmal die beste Musik für Meergefühl von Taylor Swift auf AIDA Radio.

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0: 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Es ist 8 Uhr.
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2: Schönen Sonntagmorgen zusammen. Was ist das bitte für ein fantastisches Pfingstwochenende, oder? Also Petrus hat wirklich mal alle Sonnenregler auf volle Lotte gestellt. Gestern haben wir ja auch die 30-Grad-Marke zum Teil wieder geknackt. Und genau dieses absolute Traumwetter zieht sich bis einschließlich morgen. Also Sonnencreme raus und dann in die Sonne. Den Balkon oder die Terrasse startklar machen, mit dem Rad zum See fahren oder. Der Sommer ist da und wir liefern euch den perfekten Soundtrack dazu. Die beste Musik für mehr Gefühl. Jetzt für euch Nico Santos und All Time High auf AIDA Radio.

Katy Perry, Band Aids hier auf AIDA Radio. Ja Mensch, es gibt so Dinge, die gehören gefühlt zu jedem Urlaub dazu. Einmal mindestens die Sonnencreme vergessen, beim Buffet chronisch zu oft nachnehmen und natürlich die legendären Handtuchreservierer. Kennt ihr die? Da wird echt morgens um 6 Uhr schon am Pool ganz strategisch vorgegangen. Also strategischer als bei jeder Wohnungssuche, muss man eigentlich sagen. Handtuch auf die Liege, Buch drauf, Sonnenbrille als Alibi daneben und dann erstmal noch 3 Stunden entspannt beim Frühstück verschwinden oder vielleicht sogar nochmal hinlegen und weiter pennen. Ganz ehrlich, verstehen kann ich es einfach immer noch nicht. Urlaub heißt doch eigentlich runterkommen und nicht Battle um die beste Liege, oder? Dabei ist doch der Strand- und Poolknigge ganz simpel. Keine Liegen blockieren, wenn man gar nicht da ist. Die eigene Playlist vielleicht nicht zwingend über den klappernden Handy-Lautsprecher mit dem ganzen Deck teilen. Und morgens um 8 einfach mal ein bisschen Rücksicht auf die Langschläfer nehmen. Geht doch! So ein kleines bisschen Rücksicht und der Urlaub ist für alle entspannter. Ja, und am Ende findet man doch sowieso immer noch irgendwo ein schönes Plätzchen in der Sonne. Ja, und die perfekten Sonnenstrahlen aus dem DAB Plus Radio gibt's bei uns. Die beste Musik für mehr Gefühl. Jetzt mit Tina Turner. We don't need another hero auf AIDA Radio.

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1: Moin aus Hamburg an diesem sonnigen Pfingstsonntag. Ich bin Carsten Michel und die meisten von uns genießen ja gerade dieses extra lange Wochenende in vollen Zügen. Aber ein ganz dicker Gruß und ein ganz großes Dankeschön gehen heute Morgen auch raus an unsere Feiertags- und Wochenendhelden. An alle in den Kliniken, in der Gastro, bei den Einsatzkräften oder wo auch immer ihr gerade Stellung haltet, während der Rest ausschläft und sich's gemütlich macht. Respekt für euren Einsatz. Vielen Dank. Wir schicken euch eine dicke Portion gute Laune direkt an den Arbeitsplatz mit der besten Musik für mehr Gefühl. Jetzt von Ray Dalton, Blood Running auf AIDA Radio. 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
2: Hier werden sie beantwortet. Eure Fragen zur See- und Kreuzschifffahrt. Jede Woche eure Fragen und die Antworten unserer Kapitäne von der Brücke. Und da sind wir eigentlich auch schon beim Thema in dieser Woche, denn ihr wolltet wissen, hey, wie sieht denn eigentlich so ein Arbeitstag eines Kapitäns an Bord aus? Wie ist denn das so? Hat Andrea aus Elsdorf gefragt und finde ich berechtigt, ne? Hängt der nur auf der Brücke rum oder was macht der denn so den ganzen Tag? Die Antwort gibt's von unserem AIDA-Kapitän Andreas Etzin.
3: Jeder Tag ist anders und das macht ja auch den Reiz dieses Berufes aus, dass nicht jeder Tag quasi gleich abläuft. Deswegen möchte ich das an einem Anlauf von Kralendijk auf Bonaire beschreiben. Ich bin um 6.30 Uhr auf die Brücke gegangen, um 7 Uhr kam dann der Lotse und um 7.45 Uhr haben wir dann festgemacht gehabt und damit konnte dann der Landgang auf Bonaire beginnen. Ja, eine kurze Pause dann, da war es ja schon um 8, kurze Pause danach und dann ging es danach weiter mit Treffen mit dem Generalmanager. Dann haben wir uns über einige Sachen bezüglich der nächsten Reise unterhalten. Dann ein Meeting mit dem Entertainment Manager und dann haben wir dort schon die Weihnachtsgala besprochen. Und dann war dann auch schon der Vormittag vorbei. Ja, am Nachmittag um 15 Uhr bin ich dann wieder auf der Bildfläche erschienen. Dann habe ich mich mit dem Chief unterhalten, war auch kurz in einem Maschinenraum und habe dort einige Unterschriften geleistet. Ja, und um 17 Uhr hatten wir dann unser Auslaufbriefing und dort wurde dann besprochen, wie wir denn ablegen wollen. Ja, 17.30 Uhr sollten dann alle an Bord sein und dann haben wir dann mit den Auslaufvorbereitungen begonnen, um dann um 18 Uhr ablegen zu können.
2: Vielen Dank an AIDA-Kapitän Andreas Etzin. Eure Fragen rund um die See- und Kreuzschifffahrt. Immer her damit unter 0151 55 und dreimal die 19. Euer Draht zu AIDA Radio per WhatsApp oder Signal-Nachricht 0151 55 und dreimal die 19.

Kanan und Waving Flag. Das ist der offizielle WM-Song einer großen Cola-Marke gewesen bei der Weltmeisterschaft in Südafrika in 2010. Ja, jetzt haben wir 2026 und sind auch schon wieder heiß auf die WM. Und der Kader steht ja nun auch seit letzter Woche. Und da gab es ja noch diese Überraschung mit Manuel Neuer im Tor. Er steht da auch nochmal. Ist das wirklich eine gute Idee? Also menschlich gesehen muss man sagen, war das von Nagelsmann vielleicht nicht ganz so prickelnd. Ob es sportlich hinhaut, wir werden sehen. Ich weiß nicht. Also ich wünsche es ihm nicht, aber das könnte auch nach hinten losgehen. Ne? Wir haben es ja bei Stefan Raab erlebt. Ne? Rücktritt vom Rücktritt, das kann auch echt in die Hose gehen. Nicht, dass Manuel Neuer sein eigenes Vermächtnis kaputt macht. Wir drücken natürlich die Daumen, dass alles glatt geht. Euch jetzt einen schönen Sonntag mit der besten Musik für mehr Gefühl von Holly Humberstone. Guten Morgen!

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4: 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Es ist 9 Uhr.
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6: Guten Morgen am langen Pfingstwochenende. Spürt ihr auch diese herrliche Sonntagsruhe? Keiner hat Stress, die To-Do-Liste hat ganz offiziell Pause. Und da geht natürlich auch nochmal ein lieber Gruß raus an alle auf den Weltmeeren, alle Gäste an Bord unserer Kursmundschiffe. Ob ihr dort gerade ausgiebig das Frühstücksbuffet genießt oder wir hier zu Hause auf der Terrasse den Tisch decken, wir schalten jetzt alle zusammen in den Urlaubsmodus. Lasst uns diesen Vormittag einfach nur gemeinsam genießen mit der besten Musik für mehr Gefühl. Jetzt von You Not Us und Dennis Lloyd, Diamonds.

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Und echte Musikgiganten der 80er und 90er kommen am 26. Juni zu einem einzigen Konzert nach Deutschland. Genauer gesagt nach Stuttgart. Die Rede ist von Duran Duran. Du meine Güte, was hatten die nicht alles für Hits? Einen hören wir jetzt gleich. Und ich kann euch verraten, es gibt noch so ein paar Restkarten. Das heißt, wenn ihr diesen 80er, 90er Kult live erleben wollt, mit alten und auch neuen Hits, dann schaut da vorbei. 26. Juni in Stuttgart, Duran Duran, das einzige Deutschland-Konzert. Und hier sind sie auch mit Wild Boys auf AIDA Radio.

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Und nächste Woche geht da schon die nächste Kabine raus. Daumen sind ganz fest gedrückt und weiter geht's hier an dieser Stelle mit ganz entspannten Wochenend-Sounds. Die beste Musik.

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2: Schönen Sonntag für euch, ich bin Carsten Michel und fassen wir mal kurz zusammen. Wir haben strahlenden Sonnenschein und absolute Sommertemperaturen im ganzen Land. Wir haben uns vom gestrigen Fußballabend schon ein bisschen erholt und konnten länger schlafen. Und das Allerbeste, wenn wir heute Abend auf der Couch liegen, wissen wir, dass morgen am Pfingstmontag immer noch Wochenende ist. Also perfekt, oder? Legt die Füße hoch und wir cruisen jetzt ganz geschmeidig weiter rein in den Sonntag mit der besten Musik für mehr Gefühl. Gleich von Taylor Swift, Cruel Summer, vorher noch Kamerad und Hug Yourself auf AIDA Radio.

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1: Ja, und heute sind hier ein paar mehr Wolken unterwegs. Die Sonne kämpft sich aber immer wieder durch. Und insgesamt gibt's 24 Grad in der Spitze. Und da sind wir heute zu Gast im Siegerland des Eurovision Song Contest. Wir sind in Bulgarien, genauer gesagt in der wunderschönen Stadt Plovdiv. Und damit ein wunderbares Bangaranga von Dara, die letzte Woche den ESC gewonnen hat. Und diese Stadt Plovdiv, die liegt ja so ein bisschen im Schatten der Hauptstadt. Aber wer hier unterwegs ist, der landet in einer der ältesten, durchgehend bewohnten Städte Europas. Das muss man sich mal vorstellen. Die Stadt verteilt sich auf mehrere Hügel und hat eine wunderbar entspannte Atmosphäre. Lauft unbedingt hinauf in die historische Altstadt. Dort stoßt ihr fast schon unerwartet auf das antike Theater von Philippopolis. Die Römer haben dieses gigantische Bauwerk vor knapp 2000 Jahren direkt in den Hang gesetzt. Setzt euch auf die hellen steinernen Ränge und genießt den weiten, freien Blick über die tiefer liegende Stadt. Anschließend lasst ihr euch den Hügel hinab ins Viertel Kapana treiben. Der Name bedeutet übersetzt die Falle. In diesem Labyrinth aus kleinen autofreien Gassen verliert man sich gerne absichtlich. Überall hängen bunte Wimpel über den Köpfen und das Leben spielt sich entspannt vor den kleinen Straßencafés ab. Ja, und für den Hunger zwischendurch holt ihr euch dort vielleicht auch gleich mal eine traditionelle Banica. Das ist ein knuspriges, warmes Strudelteiggebäck, das deftig mit bulgarischem Salzlakenkäse gefüllt ist. Besorgt euch einfach ein frisches Stück auf die Hand und lasst das Treiben auf dem Kopfsteinpflaster weiter auf euch wirken. Herrlich! Viel Spaß wünscht AIDA Radio, euer Urlaubsradio.

0: Ed Sheeran und Justin Bieber zusammen. I don't care, hier auf AIDA Radio. Gleich der Hafenschnack am Sonntag mit meiner Kollegin Theresa Pülz. Und die ist heute auf der Reeperbahn nachts um... auf der Reeperbahn morgens um 10. Und da hat sie eine echte lebende Legende zu Gast, muss man schon sagen.
1: Heute treffe ich im Hafenschnack am Sonntag auf der Reeperbahn, genauer gesagt im Schmidt-Theater auf dem Spielbudenplatz, einen Mann, der seit mehr als 50 Jahren das kulturelle und auch gesellschaftliche Leben in der Hansestadt Hamburg ganz schön ordentlich mitgestaltet. Corny Littmann. Er ist Theatermacher, er ist Schauspieler, er ist Regisseur, er war 8 Jahre lang Präsident des FC St. Pauli. Er ist eine Ikone der LGBTQ-Bewegung. Dieser Mann hat so viele Facetten, so viele Gesichter und er bekommt im Sommer einen Stern auf der Hamburger Reeperbahn. Das hat bisher nur Udo Lindenberg geschafft. Also mehr als gute Gründe, um mal eine Runde mit Corny zu schnacken. Gleich um 10 geht's los mit dem Hafenschnack am Sonntag und ich freue mich, wenn ihr reinschaltet.
0: Also eins weiß ich, da werden wir ganz tolle Geschichten zu hören bekommen in den nächsten Stunden. Ganz viel Spaß mit Theresa. In diesem Sinne, Leinen los!
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1: 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Es ist 10 Uhr.
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3: Und auch an einem Sonntagmorgen ist immer was los hier auf der Reeperbahn in Hamburg. Herzlich willkommen, ihr Lieben. Schön, dass ihr dabei seid beim Hafenschnack am Sonntag. Ich bewege mich gerade mitten über den Spielbudenplatz. Sogar Bauarbeiter sind hier am Start. Ganz schön viel los. Der Regen prasselt auf meinen Schirm und ich muss mich ein bisschen beeilen, denn ich bin gleich verabredet im Schmidt-Theater. Und da sind es noch ein paar Schritte hin und treffe da Corny Littmann, Mitbegründer Schmidt-Theater, eins der erfolgreichsten Privattheater in Deutschland, gegründet am 8.8.88 um 8.08 Uhr. Aber das ist nur eine Besonderheit rund um den Hamburger Kulturmacher. Er ist wirklich eine Kulturlegende hier in der Hansestadt. Seit mehr als 50 Jahren gestaltet Corny Littmann das kulturelle und das gesellschaftliche Leben in Hamburg ganz schön mit. Das ist auch ein Grund dafür, weswegen er im Sommer hier eine ganz besondere Ehre erfahren wird. Nach Udo Lindenberg wird Corny Littmann als zweiter Mensch überhaupt einen Stern auf der Hamburger Reeperbahn bekommen. Alles über seine Geschichte, seine schönsten Erlebnisse in der Kulturszene, seine Pläne für die Zukunft, vielleicht auch seine Zeit als Präsident beim FC St. Pauli, warum er auf seinen Reisen immer eine ganz spezielle Brot-Back-Mischung dabei hat. All das und noch viel mehr werde ich Corny fragen. Ihr kriegt noch ein bisschen Musik und dann treffe ich mich gleich mit ihm im Schmidt-Theater hier in Hamburg, direkt zwischen Reeperbahn und Elbe.

0: Und da sitzen wir jetzt hier tatsächlich im Foyer vom Hamburger Schmidt-Theater. Ich habe ihn getroffen, samt Hund. Hallo Conny Littmar.
1: Hallo, guten Morgen.
0: Wer sitzt neben dir? Er kann, glaube ich, nicht selber antworten.
1: Das ist Dario. Dario ist ein Windspiel, das heißt ein italienischer Windhund. Sehr klein, aber sehr schnell.
0: Sehr fein auch, ne? Dein Begleiter durch dick und dünn.
1: Durch dick und dünn, Tag und Nacht.
0: Ich habe auch so zwei Exemplare zu Hause, ich weiß. Und jetzt legt er seinen Kopf auf dein Bein und ich glaube, wir haben es uns jetzt gemütlich gemacht. Ich freue mich, dass du Zeit hast, Conny, schwer beschäftigt und womöglich noch unter dem Eindruck von einer eurer vielen Riesenpartys hier direkt auf dem Spielbodenplatz. 400 Jahre Reeperbahn habt ihr gefeiert. Was bedeutet dir denn die Reeperbahn und alle tollen Etablissements, die hier ansässig sind?
1: Also Reeperbahn St. Pauli, das ist natürlich mein Zuhause im Doppel. Im Sinne, hier wohne ich, hier lebe ich, hier arbeite ich und hier kenne ich so ungefähr jede Ecke. Vor allen Dingen natürlich auf dem Spielbudenplatz, wo unsere Theater, das Tivoli, das Schmidt und das Schmidtchen sind. Es ist für mich nicht denkbar, irgendwo anders in Deutschland zu leben als hier in Hamburg auf St. Pauli auf der Reeperbahn.
0: Nirgendwo anders in Deutschland, aber du hast ja sehr wohl auch andere schöne Orte auf der Welt, die du regelmäßig besuchst.
1: Ja, ich bin so ein bisschen, beinahe hätte ich gesagt ausgewandert, stimmt nicht, aber ich mache Auslandsaufenthalt von 6 Monaten jährlich in Brasilien. Das ist von den Temperaturen nicht vergleichbar mit Hamburg. Also in Brasilien ist es einfach unglaublich angenehm. Ganz liebe Menschen und dort bin ich vor allen Dingen im Winter, im deutschen Winter, weil da ist Sommer in Brasilien und das tut nicht nur mir, sondern auch meinem Hund ausgesprochen gut.
0: Stichwort Flitzen im Sande an der Copacabana, oder?
1: Nein, ich bin in Salvador, nicht in Rio. Und Salvador ist temperaturmäßig im Übrigen viel, viel schöner als Rio, weil wir konstant so um die 27, 28 Grad haben. Das ganze Jahr über mit einer leichten Brise, weil wir sind direkt am Meer. Und ich kann jedem nur empfehlen, der nach Brasilien möchte, er möge sich nach Salvador da Bahia erkundigen.
0: Nächste Sendung, die Folgesendung, machen wir also aus Salvador. Ist klar, ist hiermit schon eingetütet, ihr Lieben. Bleibt an Bord. Wir sind

0: Conny, du hast uns eben schon erzählt, dass die Reeperbahn einfach mit deinem Leben verknüpft ist, privat und beruflich und überhaupt in jeglicher Art und Weise. Wie hat dich dieser Ort, diese Meile denn geprägt? Denn du bist ja nicht hier geboren. Das ist das Einzige, was du nicht bist eigentlich.
1: Ja, die Meile hat mich natürlich seit Ende der 70er Jahre, da wohne ich auf St. Pauli, so lange wohne ich auf St. Pauli, hat mich natürlich sehr geprägt. Vor allen Dingen die vielen Menschen hier leben. Man muss sich immer vor Augen halten, im Stadtteil St. Pauli leben 20.000 Menschen. Zu Besuch kommen jährlich 20 Millionen Menschen. Und die Menschen, die hier leben und hier arbeiten, sind samt und sonders ausgesprochen tolerant. Es ist international hier auf der Reeperbahn. Also hier kann man wirklich Vielfalt und Toleranz erleben und lernen auch. Also von da fühle ich mich sehr verbunden, heimisch hier mit diesem Stadtteil.
0: Was Toleranz angeht, da bist du natürlich auch ein Vorbild, ein Vorreiter in der queeren Community, sage ich mal, ne? Immer offen und auch für Toleranz unterwegs. Inwieweit gelingt dir das hier auf St. Pauli ganz besonders gut oder streckst du deine Fühle auch überall anders hin aus? Und wenn ja, wie machst du das, dass wir alle auch da bitte in die richtige Richtung tolerant denken?
1: Ja, ich habe ja im Laufe meiner Jahre hier, das sind fast 40 jetzt auf St. Pauli, ich habe ja viele Initiativen gestartet, habe ein sehr schönes, schwules Lokal, die wunderbar seit geraumer Zeit schon, seit 1991, also mein Gott, sind wir alt. Bin ja natürlich auch beteiligt an den bekannten Aktivitäten hier in der Stadt. Wenn es mir möglich ist, dann auch an anderen Orten. Es gibt ja Notwendigkeiten auch für die queere Community, besonders dort, wo Schwule und Lesben im Osten Deutschlands tätig sind. Also die CSD-Paraden im Osten werden ja von Rechtsradikalen attackiert. Und da ist eine Unterstützung unbedingt vonnöten. Wir können es nicht hinnehmen, dass die Brüder und Schwestern im Osten unter Gewaltandrohungen leiden müssen. Und tatsächlich die Anzahl der Überfälle auf Schwule und Lesben hat ja in den letzten Jahren dramatisch zugenommen. Enorm wichtig, da Präsenz zu zeigen.
0: Wo du überall noch Präsenz zeigst und ich sag euch, ihr wisst es ja selber eh schon, es sind so viele tolle Spielfelder, auf denen Conny unterwegs ist. Unter anderem ja auch der wirkliche Fußball, aber auch kulturelle Spielfelder. Wir werden über ganz viel schnacken in den nächsten anderthalb Stunden. Also bleibt hier bei uns beim Hafenschnack am Sonntag.

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2: Ich freue mich richtig, dass Corny Littmann sich so viel Zeit nimmt, heute mit uns einen ganzen Hafenschnack am Sonntag zu bestreiten. Herzlich willkommen, ihr Lieben. Schön, dass ihr noch mit an Bord seid. Weiterhin hier direkt von der Reeperbahn, also aus dem Schmidt-Theater am Spielbudenplatz. Und Corny, wir haben schon ganz viel von dir gehört, aber was wir noch nicht gehört haben, ich habe es irgendwo gelesen, sag mir, ob es stimmt. Du reist natürlich viel, bist so viel unterwegs und in deinem Gepäck, das haben wir schon gelernt, ist immer der Hund. Aber als zweites eine Brotbackmischung.
3: Ich habe mal eine Brotbackmischung mitgenommen nach Brasilien, aber das habe ich einmal gemacht und tue ich nicht laufen. Ich gebe zu, Nutella kaufe ich hier sehr preiswert, das ist in Brasilien sehr teuer, aber andere Esswaren nehme ich nicht mit.
2: Das Internet vergisst nicht, ne? Siehst du, wenn man einmal da ein bisschen stöbert. Ich las irgendwas davon, dass dir das Brot in Brasilien fehlt, was es hier gibt und dass du da eine Brotbackmaschine hast, aber nicht das entsprechende Brot. So kam dieser irrwitzige Gedanke in meinen Kopf. Aber jetzt hast du uns, hast du uns aufgeklärt. Ich würde gerne nochmal von dir wissen, was so in Zukunft in deinem Kopf so alles gedeihen wird. Also was so die nächsten Pläne sind. Eigentlich fühlt es sich schon doof an, die Frage zu stellen, weil du natürlich immer so viele Spielfelder gleichzeitig bespielst. Aber was sind die nächsten Sachen, die rauskommen? Vielleicht eine neue Premiere, irgendeine neue Veranstaltung. Conny, du kommst ja immer mit irgendwas. Stand jetzt Mitte Mai 2026.
3: Stand jetzt Mitte Mai 2026 planen wir natürlich viele neue Stücke hier im Schmidt-Theater. Zwei will ich mal empfehlen. Das Hotel Schieferli kommt im November hierher. Es ist eine Koproduktion mit dem Landestheater Salzburg. Und wir haben einen Dinner-Zirkus, auch in der Weihnachtszeit im Schmidtchen, wo wir Artisten mit Essen, natürlich besonders gutem Essen, zusammen koppeln gewissermaßen. Also es wird ein Abenteuer werden, was wir, glaube ich, auch sehr erfolgreich gestalten werden.

0: Du hast eben im letzten Teil gesagt, lieber Corny Littmann, herzlich willkommen zurück zum Hafenschnack am Sonntag, dass doch immer wieder irgendwelche Leute kommen, die irgendwelche Projekte von dir oder Kooperation als unmöglich in Aussicht stellen. Aber das ist für dich doch mindestens ein Ansporn. Oder gab es schon mal irgendetwas, was tatsächlich am Ende das Prädikat unmöglich erhalten hat, weil du irgendwas nicht realisieren konntest, was du dir in deinem kreativen Kopf so überlegt hattest? Ich kann es mir kaum vorstellen.
1: Was ich mir überlege, das ist meistens auch schon vorher auf Realisierbarkeit überprüft worden. Was von außen an mich herangetragen wird, das sind ja oft Stückideen. So spielt da mal dieses Stück oder das habe ich geschrieben. Da muss ich sagen, relativ wenig dabei. Wo ich sage, oh, das ist aber ganz spannend, das wollen wir jetzt mal angehen. Tatsächlich, wir produzieren ja unsere Stücke alle selber, natürlich mit Anregungen von außen. Die heiße Ecke, erfolgreichstes deutschsprachiges Musical, über 3 Millionen Besucher mittlerweile, ist ein bestes Beispiel dafür, weil die Themen in der heißen Ecke sind alle hier auf St. Pauli auf der Reeperbahn förmlich gefunden worden. Also man sieht ja einen Spiegel von St. Pauli, der Reeperbahn auf der Bühne, wie es ihn nie gegeben hat vorher. Also wir sind da sehr, sehr kreativ nach wie vor und deshalb realisiert wird viel, aber nicht alles.
0: Du stehst ja auch immer wieder sehr, sehr gerne mittendrin, mit auf der Bühne, bei der heißen Ecke, aktuell auch noch und immer? Oder wie muss man sich das vorstellen? Wann kriegt man Corny live?
1: Man kriegt mich in diesem Jahr live in Köln. Weil wir in Köln ein 2-monatiges Gastspiel mit den Königs vom Kiez machen. Und dort spiele ich den Familienvater, den Captain, der ständig besoffen ist und nichtsnutzig Sprüche kloppt. Eine wunderbare Rolle, die ich liebe. Und die spiele ich in Köln jetzt 2 Monate lang. Königs vom Kiez in der Volksbühne Köln.
0: Wann geht's denn los?
1: Das geht Mitte August los im ehemaligen Willi Milowitsch Theater, heißt heute Volksbühne und ist mitten in der Stadt, ein schöner Saal, 400 Plätze, freue ich mich sehr drauf.
0: Und auf was ihr euch noch rund um Corny freuen könnt, das finden wir bis 12 Uhr heute für euch raus. Bleibt bei uns!

0: So, den Walk of Fame kennt jeder von euch drüben in den Staaten, aber es ist ja ein neuer im Werden hier auf der Reeperbahn in Hamburg. Bisher nur ein Stern da, aber es wird irgendwann eine Galaxie draus werden. Jetzt wissen wir zumindest schon mal, wer den zweiten bekommt. Und dieser Mann, was ist es für ein Zufall? Er sitzt neben mir, Conny Littmann. Erstmal, darf man vorab schon, ja, man darf schon mal gratulieren zu dieser großen Ehre, oder?
1: Ja, darf man. Der Stern ist in der Mache im Moment. Der erste Stern liegt ja vor der Panic City. Das ist die Ausstellung, ist viel zu wenig gesagt. Also das Erlebnis, die Erlebniswelt von Udo Lindenberg. Und Udo Lindenbergs Stern liegt direkt davor am Spielbudenplatz und jetzt vor dem Schmidt-Theater. Zu meiner großen Freude erhalte ich einen Stern, der wird voraussichtlich im Juni hier gelegt und ist schon in der Mache. Also ich habe ein bisschen was davon schon gesehen vom Bildhauer. Der hat mein Porträt auch einigermaßen gut getroffen, ja.
0: So, die Ehre erhältst du dann im Juni, hast du gesagt. Wie hast du denn die Nachricht davon erhalten?
1: Die Nachricht habe ich anlässlich meines 50-jährigen Bühnenjubiläums erhalten, was ich im Januar hier im Schmidt-Theater mit vielen Freunden und Kollegen gefeiert habe. Und dort wurde mir ja gewissermaßen als Geschenk mitgeteilt, wir haben erreicht, dass ein Stern für dich vor das Schmidt-Theater gelegt wird.
0: Weißt du noch, was du in dem Moment gedacht hast? Warst du komplett wirklich aus dem Nix überrascht?
1: Ich war wirklich komplett überrascht in dem Moment und auch gerührt. Also irgendwie ein bisschen gerührt war ich schon, ja.

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2: AIDA Time, es ist 11 Uhr.
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4: Der Hafenschnack am Sonntag immer noch mit Corny Littmann in seinem Schmidt-Theater. Eröffnet am 8.8.88 um 8 Uhr und 7. Ach nee, um 8.08 Uhr. Verrückt. Das ist auch wieder so eine kreative Idee. Wo nimmst du denn bitte diese unaufhörlich quellende Kreativität her? Hast du die schon immer gehabt?
5: Ich habe die, glaube ich, nicht schon immer gehabt, aber ich bin ja doch früh zum Theater gekommen, zur Lust am Spielen und daraus erwachsen ist einfach, das macht mir Spaß. So möchte ich arbeiten, so möchte ich mein Leben, meine Tage verbringen und das kam dann immer mehr, also heute mehr denn je eigentlich und natürlich mit der Erfahrung auch. Ja, ich bin ja nicht mehr 20, ich bin 73 und da hat man so ein paar Erfahrungen schon gesammelt im Laufe des Lebens und kann sie, wenn es gut läuft, weitergeben an Jüngere.
4: Aber wie schön ist es auch, dass du dich ja gar nicht entscheiden musst innerhalb deiner vielen Leidenschaften für jetzt eine. Du bist Regisseur, du denkst dir ganze neue Projekte aus, du stehst auf der Bühne, du realisierst Off-Air-Events. Also es hat sich doch so toll alles zusammengefügt und man sieht, dass das, was du in deinem Kopf dir ausdenkst, auch ankommt, denn es kommen immer mehr Sachen dazu. Also läuft. Hast du noch irgendwelche großen Träume, Projekte, die du bisher wirklich nur so in deinem Hinterstübchen hast, wo du sagst, okay, also wenn ich nochmal völlig durchdrehe, dann könnte ich mir sowas, vielleicht nochmal ganz was anderes vorstellen?
5: Ich mache ja im Moment schon Dinge, die mir sehr am Herzen liegen, Projekte. Und vieles davon realisiere ich mit meiner Stiftung, die ich vor mehreren Jahren gegründet habe, Corny Littmann Stiftung für Kunst und Kultur heißt sie. Ich realisiere beispielsweise ein jährliches Spielbudenfestival hier auf dem Spielbudenplatz. Das ist 3 Tage, immer im Juli, diesmal ganz spektakulär mit wunderbaren Künstlerinnen und Künstlern. Ich unterstütze junge Musical-Darsteller mit einem Stipendium. Ich unterstütze den Hamburger Comedy-Pokal mit einer erklecklichen Geldspende, die es ermöglicht, dass dieses wunderbare Ereignis auch die nächsten Jahre stattfinden kann. Also das sind Projekte, die mir sehr am Herzen liegen, die ich kontinuierlich begleite auch. Und da denke ich mal, da kommen andere noch dazu.
4: Und ihr bleibt bei uns. Wir sind gleich zurück.

0: Kneipenschnack am Sonntag mit Corny Littmann, einem Mann, der die Hamburger kulturelle und gesellschaftliche Szene seit jetzt mittlerweile über 50 Jahren prägt. Ich kann es kaum glauben. Ich glaube, es ist immer noch ein Druckfehler in deinem Perso. Das kann ja alles gar nicht hinkommen. Du hast uns aber erzählt, dass du 50-jähriges Bühnenjubiläum hattest im Januar, kommst aber gar nicht aus Hamburg. Das hatten wir auch schon das Thema. Du bist in Münster geboren. Wie hat es dich nach Hamburg verschlagen?
1: Es hat mich durch meine Eltern und vor allen Dingen durch meinen Vater nach Hamburg verschlagen. Der war tätig an der Uni in Berlin und dann ist er nach Hamburg übergesiedelt. Und ich war damals 14, 15 und bin einfach mit. Münster erinnere ich gar nicht mehr. Da war ich die ersten 6, 7 Lebensjahre. Also mit Münster verbindet mich null und gar nichts. Und mit Berlin schon ein bisschen mehr. Aber das war Berlin vor Mauerfall. Heute kann ich mit Berlin herzlich wenig anfangen, weil es keine Stadt ist, sondern es sind viele kleine Städte, die unabhängig voneinander existieren. Also wer in Schöneberg wohnt, der muss nicht zum Prenzlauer Berg und umgekehrt. Also das ist ein Stadtgefüge, sage ich mal, mit dem ich herzlich wenig anfangen kann. Hamburg hat ein Zentrum, hat natürlich das Entertainment-Zentrum Deutschlands auf der Reeperbahn. Hamburg hat viel Wasser, viel Grün. Und deshalb liebe ich diese Stadt und kann mir nicht vorstellen, in einer anderen deutschen Großstadt zu leben.
0: Nur zwischenzeitliche längere Auslandsaufenthalte in Brasilien, haben wir ja schon gehört. Aber das war doch mal eine Ode an Hamburg, finde ich gut. Wo du vielleicht sonst gerne noch mal hinreist oder auch was dir das Wasser eigentlich so in Hamburg bei dieser großen Hafennähe bedeutet. Das alles will ich auch noch erfahren. Bleibt bei uns, gleich geht's weiter.

0: Der Hafenschnack am Sonntag behält die Liebe und die Nähe zur Elbe. Es sind auch wirklich nur wenige Schritte vom Elbwasser, von der Vorderkant hier zum Spielbodenplatz. Und hier sitzen wir weiterhin direkt im Schmidt-Theater mit Corny Littmann. Ja, mit dem Mann, ohne den in Hamburgs Kulturszene, glaube ich, herzlich wenig gehen würde. Und die auch auf jeden Fall mausgrau wäre und lange nicht so bunt wie jetzt. Also vielen Dank für alles, was du nicht nur für uns Hamburgerinnen und Hamburger machst. Du hast das Spielbudenfestival zum Beispiel erwähnt. Fantastisch, ich bin immer mit meinen Kindern da. Kleinkunst und so weiter und so fort. Also es ist so vielfältig, was du dir ausdenkst und es kommt immer was Neues dazu. Ich habe die Elbnähe eben erwähnt. Inwieweit greifst du auch rüber hier über Davidstraße und Co. direkt zum Wasser? Seid ihr auch auf Booten unterwegs? Es gibt ja so viele Hafenrundfahrten. Olivia Jones macht mit ihrer Kiez-Tour ja auch jetzt immer aufs Boot und so. Wie bist du da aktiv? Was ist die Elbe für dich für eine Kulturstätte, sage ich mal?
1: Ja, wir sind mit der heißen Ecke aktiv. Also es gibt eine große Hadderquere, die ist gebrandet, sagt man, mit heißer Ecke. Ich selber bin da eher passiv unterwegs. Also ich unternehme wahnsinnig gerne mit Freunden und Besucherinnen und Besuchern aus anderen Städten eine Hafenrundfahrt auf einer Barkasse. Es muss eine Barkasse sein, weil nur die fahren durch die Speicherstadt. Und das ist für mich ein immer wiederkehrendes, wunderbares Erlebnis. Zumal ja, wie wir alle wissen, die Hafen City, die Speicherstadt, immer schöner wird, immer lebendiger wird, braucht sie auch dringend. Das ist ein Vergnügen, was ich häufig genieße. Im Übrigen fahre ich sehr gerne mit Schiffen, bin durch alle Weltmeere schon mit Schiffen gefahren in den letzten Jahrzehnten. Und ich liebe es, auf einem Schiff zu sein, besonders auf einer Transatlantik-Tour. Warum? Weil auf einer Transatlantik-Tour sieht man 6-7 Tage lang nur Wasser. Nur Wasser, kein Land. Und das ist ja so meditativ, das bringt dich auf ganz andere Gedanken, wenn du realisierst, ein Großteil unserer wunderschönen Welt besteht aus Wasser. Und das

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3: Mit Corny Littmann mitten auf dem Atlantik. Eben hat er uns erzählt, was so lange Schiffstouren mit ihm machen. Einfach auch mal in deiner, Corny, ich spreche dich jetzt wieder direkt an deine, in deiner mehr als bunten, wilden Showwelt, in der du dich ja sehr, sehr häufig bewegst, ist das ja wirklich eine ganz krasse Abwechslung und eine ganz andere Seite. Ist das auch immer wichtig in sich, Stichwort Yin und Yang und verschiedene Pole und so, dass es bei dir Raum für wirklich Stille gibt und mit was füllt?

0: du die dann?
1: Es ist für mich sehr wichtig, dass ich Geduld, Gelassenheit gelernt habe auch. Also, dass ich nicht ständig hektisch unterwegs bin, dass ich, was das Theater anbetrifft und den Theaterbetrieb, dass ich auch Nein sagen kann. Ich bin bei etwas nicht dabei, sollen andere die Verantwortung übernehmen. Und über diese Fähigkeit habe ich gelernt, verfügen eigentlich nur relativ wenig Menschen. Es gibt viele Ja-Sager in unserer Gesellschaft, aber es gibt wenige, die sagen, nein, da sollen bitte andere Verantwortung übernehmen. Und das habe ich in den Jahren gelernt und deshalb bin ich auch ganz gelassen, mal nicht in Hamburg oder längere Zeit auch nicht in Hamburg. Es gibt ja...
0: Solange Nutella dabei ist, ne?
1: Ja, es gibt ja moderne Kommunikationsmittel. Da kann man ja immer Verbindung halten zur Heimat. Aber diese Momente der Gelassenheit und Ruhe sind für mich mit fortschreitendem Alter eigentlich immer wichtiger geworden. Ich liebe natürlich besonders am Ausland, dass ich dort eine Person wie jeder andere bin. Also ich werde ja in Brasilien nicht auf meine Theatertätigkeit oder politische Tätigkeit, wie auch immer, angesprochen. Hier in Hamburg natürlich sehr häufig und ich liebe das, einfach für mich sein zu können und nicht, ja, um die Ecke kommt der Nächste, der ein Autogramm, ein Selfie haben will. Das ist schon sehr, sehr angenehm und ja, in gewissem Sinne auch sehr gesund im Übrigen, dass man mal bei sich ist und nicht immer von anderen belatschert wird.
0: Machst dein Handy dann auch mal aus?
1: Mein Handy, muss ich gestehen, ist meistens an.
0: Da wäre noch Luft nach oben, ne?
1: Da ist unbedingt Luft nach oben, ja.

0: es ist so schön, ihr Lieben, weil wir auch in den Pausen natürlich immer weiter schnacken, wenn ihr ein bisschen Musik für mehr Gefühl hört hier bei AIDA Radio. Jetzt sind wir aber wieder mittendrin beim Hafenschnack am Sonntag, immer noch bei uns Conny Littmann. Weißt du eigentlich, muss man vorweg fragen, wie viele Shows in dem Sinne, wie du ihn definierst, hast du in deinem Leben eigentlich schon gemacht? Wie oft ist der Vorhang aufgegangen?
1: Oh, das weiß ich nicht. Mehrere hundert Mal, auf alle Fälle.
0: Mehrere hundert? Du Tiefstapler.
1: Naja, so genau habe ich es nicht gezählt, aber ich bin schon sehr oft auf der Bühne gewesen und auf der Theaterbühne, im Fernsehen. Und ich muss dazu sagen, Theater finde ich viel, viel schöner als Fernsehen zu machen. Weil Theater ist im Moment, wenn etwas auf der Bühne passiert, dann passiert es halt. Also du kannst dich ändern. Es ist live. Es ist live. Live-Fernsehen gibt es sehr wenig, ohne Proben gar nicht. Und da ist vieles, vieles vorbereitet und abgesprochen vorher. Auf der Bühne ist natürlich auch abgesprochen, ist klar. Aber auf der Bühne passieren Dinge, die unvorhersehbar sind. Mit einem Publikum, was nur an diesem Abend im Saal ist. Und deshalb ist für mich Bühne um ein Vielfaches reizvoller als Fernsehen.
0: Es ist das Leben, was in dem Moment passiert. Ne? Reagieren auf die Reize, die eigene Spontanität, die eigene Leidenschaft und Schlagfertigkeit und Interaktion. Ich sehe es ganz genauso. Also Aufzeichnung ist immer so Perfektionismus und dann kommt nochmal die Maske und pudert. Man will ja auch ein bisschen wild sein und frei sein. Also ich finde das schön. Das merkt man ja auch, wenn man in deinen Stücken ist. Da brennt die Hütte und alle drehen durch und genau das will man doch auch. Da kommen so richtig tolle Emotionen und trotzdem hast du verraten eben in der Pause, so kam ich drauf, lieber Conny, dass du dir deine Sendungen im Nachhinein nicht anhörst. Warum?
1: Ich habe da immer was an mir selber rumzukritteln, ja, und das mag ich nicht. Deshalb vermeide ich es, mir Fernsehsendungen oder Radiosendung anzuhören, anzusehen, in denen ich einen entscheidenden Anteil spiele.

0: Dann sind wir jetzt schon angekommen. Was war das für ein kurzweiliger Schnack hier beim großen Finale, letzter Take vom Hafenschnack an diesem Sonntag. Conny Littmann, ich freue mich sehr über deine Zeit und die ganzen vielen tollen Geschichten und auch das, was du uns angekündigt hast, für die nächsten Monate und für dieses Jahr. Es sind regelmäßige Projekte. Worauf freust du dich, Stand heute, Mitte Mai 2026, am meisten? Oder ist es immer alles gleich viel und alles zusammen?
1: Ich freue mich wahnsinnig auf das Spielbudenfestival dieses Jahr. Das ist eine Woche nach der Fußball-Weltmeisterschaft. Und da gibt es eine ganz spektakuläre Gruppe aus Frankreich, Luca Moros heißen die. Die darf man einfach nicht verpassen. Freitag, Samstag, Nacht spielen die 22.30 Uhr, wenn es dunkel ist. Und ich kann allen Hörerinnen und Hörern nur empfehlen, kommt an diesem Wochenende nach der Fußball-WM, ist glaube ich 26. bis 28. Juli, kommt Freitag, Samstag, Nacht auf die Reeperbahn. Ihr werdet es nicht bereuen. Es ist einmalig, was dort zu sehen ist.
0: Zum Schluss noch die Frage. Ich habe immer noch im Ohr deine Ode an die Hansestadt Hamburg, die du zwischendrin einfach mal so losgelassen hast. Die Reeperbahn, also St. Pauli im Speziellen, deine Heimat. Hier lebst du, hier wirkst du und so weiter. Hast du trotzdem noch sowas wie so einen geheimen anderen Lieblingsort in Hamburg? Denn wir haben ja ein reisefreudiges Publikum und auch Leute, die nicht hier wohnen. Wenn man mal nach Hamburg kommt, wo kann man Conny womöglich doch nochmal treffen?
1: Ja, demnächst glaube ich in Winterhude, weil da haben wir ein schönes neues Projekt am Goldbeck-Haus. Und ich glaube, da werde ich auch öfter selber sein, weil es einfach mit Fluss, mit Wasser zusammenhängt. Also der große Garten dort ist direkt am Wasser und da bin ich gerne und werde sicherlich auch gerne sein. Also ab Mitte Juni geht's da los und dann sehen wir uns vielleicht da wieder oder in einem unserer Theater hier auf dem Spielbubenplatz.
0: Vielen, vielen Dank, Conny Littmann.
1: Bitte, gern geschehen, ja.
0: 2.0 aus Brasilien haben wir schon gehört. Der nächste Hafenschnack am Sonntag mit Conny, dann vom anderen Ende der Welt. Aber bis hierher freue ich mich erstmal, dass ihr mit an Bord wart. Wenn ihr Lust habt, dann checkt mal unseren Podcast. Den gibt es überall da, wo es Podcasts gibt, unter anderem auf aidaradio.de. Und hier im Radio hören wir uns natürlich nächsten Sonntag wieder. 10 bis 12 gibt es eine ofenfrische neue Ausgabe für euch. Bis dann, habt eine schöne Woche.

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1: AIDA Time. Es ist 12 Uhr.
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1: AIDA Time. Es ist 13 Uhr.
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1: AIDA Time. Es ist 14 Uhr.
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2: AIDA Time, es ist 15 Uhr.
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1: AIDA Time. Es ist 16 Uhr.
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2: AIDA Time, es ist 17 Uhr.
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1: AIDA Time. Es ist 18 Uhr.
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1: AIDA Time. Es ist 19 Uhr.
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2: 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Es ist 21 Uhr. 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
1: 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Es ist 22 Uhr. 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
1: 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AIDA Time. Es ist 23 Uhr.
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1: 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AIDA Time. Es ist 0 Uhr.

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